Mutation, Schule wäre auch nicht, als ich die Evolution. 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